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1: Rügen ist ein hervorragendes Reiseziel, das zu jeder Jahreszeit besondere Vorzüge bietet. Die größte deutsche Insel, begeistert durch ihre abwechslungsreiche Natur, langen Sandstrände und kulturelle Vielfalt. Rügen vereint traumhafte Landschaften mit einer beeindruckenden Küstenlinie. Die berühmten Kreidefelsen im Nationalpark Jasmund bieten spektakuläre Ausblicke auf die Ostsee. Dort gibt es auch ein sehr interessantes und anschauliches Naturerlebnismuseum für die ganze Familie. Kilometerlange Strände, Bottengewässer und malerische Fischerdörfer machen die Insel ideal für Natur- und Strandliebhaber. Zudem locken charmante Seebäder wie Binz, Selin und Göhren mit historischer Bäderarchitektur, gemütlichen Cafés und einer entspannten Urlaubsatmosphäre. Auch kulturell hat Rügen einiges zu bieten. Das Jagdschloss Granitz, der Koloss von Prora und zahlreiche Museen erzählen spannende Geschichten aus Vergangenheit und Gegenwart. Veranstaltungen wie die Störtebeker Festspiele ziehen jedes Jahr viele Besucher an und bieten ein unvergessliches Erlebnis. Die aufblühende Natur, Rapsfelder und ruhige Strände laden im Frühjahr zum Wandern und Radfahren ein. Der Sommer ist perfekt für einen Badeurlaub, Wassersport, lebendige Strandpromenaden. Das Wasser der Ostsee ist angenehm erfrischend und die Sonne scheint häufig. Die Insel zeigt sich im Herbst farbenprächtig, ideal für ausgedehnte Spaziergänge an der frischen Meeresluft. Weniger Trubel sorgt für eine entspannte Atmosphäre. Und wer Ruhe sucht, findet im Winter auf Rügen eine fast meditative Stille. Wellnesshotels und Saunalandschaften in den Seebädern machen die kühle Jahreszeit sehr erholsam. Die Insel Rügen ist somit das ganze Jahr über ein vielfältiges Reiseziel, das Natur, Kultur und Erholung harmonisch miteinander verbindet.
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1: Sardinien ist ein traumhaftes Reiseziel, das für nahezu jeden Urlaubstyp etwas zu bieten hat. Die italienische Mittelmeerinsel begeistert mit einer Kombination aus atemberaubender Natur, kristallklarem Wasser, reicher Kultur und kulinarischen Genüssen. Die Küsten Sardiniens gehören zu den schönsten Europas. Weiße Sandstrände, versteckte Buchten und türkisfarbenes Meer prägen das Bild. Besonders die Costa Smeralda im Nordosten ist weltberühmt. Doch auch weniger bekannte Strände wie Cala Luna bieten Postkartenidylle und Ruhe abseits der großen Touristenströme. Wassersportler kommen hier ebenso auf ihre Kosten wie Sonnenanbeter und Naturliebhaber. Abseits der Küsten lockt das Inselinnere mit wilden Bergen, tiefen Schluchten und ursprünglichen Dörfern. Wanderfreunde finden hier spannende Routen, etwa durch den Cennacentu-Nationalpark oder die spektakuläre Gorupu-Schlucht. Zudem bietet Sardinien eine faszinierende Geschichte von den geheimnisvollen Nuragen, prähistorischen Steintürmen bis hin zu charmanten Altstädten wie Cagliari oder Alghero, in denen italienisches Flair und historische Architektur verschmelzen. Der perfekte Reisezeitraum für Sardinien liegt zwischen Mai und Oktober. Mit Mai, Juni und September als idealen Monaten für angenehmes Wetter, warmes Meer und weniger Touristenmassen. In dieser Zeit herrschen Temperaturen von 24 bis 30 Grad, über 7 Sonnenstunden täglich und Wassertemperaturen ab 18 bis 24 Grad. Ob Badeurlaub, Aktivferien oder kulturelle Entdeckungstour, Sardinien bietet all das und noch viel mehr und ist damit ein ideales Ziel für unvergessliche Reisen.
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1: Madeira ist ein wahres Paradies für alle, die Natur, mildes Klima und spektakuläre Landschaften lieben. Die portugiesische Insel im Atlantik wird oft als Insel des ewigen Frühlings bezeichnet, da hier das ganze Jahr über angenehme Temperaturen herrschen. Besonders beeindruckend ist die üppige Vegetation. Exotische Blumen, Lorbeerwälder und Weinterrassen prägen das Bild und machen jede Wanderung zu einem einzigartigen Erlebnis. Ein Highlight sind die berühmten Levadas, alte Bewässerungskanäle, entlang derer sich traumhafte Wanderwege durch Berge, Täler und dichte Wälder ziehen. Wer spektakuläre Aussichten sucht, wird auf dieser Insel mit einer der höchsten Steilklippen Europas auf jeden Fall fündig. Auch die Küste bietet viel Abwechslung. Natürliche Meeresschwimmbecken in Porto Moniz, kleine Badebuchten und charmante Fischerdörfer wie Camara de Lobos laden zum Entspannen ein. Neben Natur und Wandern überzeugt Madeira auch kulinarisch. Frischer Fisch, exotische Früchte und der berühmte Madeira-Wein gehören unbedingt dazu. Funchal, die Hauptstadt, bietet eine Mischung aus historischer Altstadt, lebhaften Märkten und modernen Cafés. Ein Ausflug mit der Seilbahn nach Monte und die rasante Fahrt mit den traditionellen Korbschlitten sind unvergessliche Erlebnisse. Madeira ist damit perfekt für Reisende, die Natur, Kultur und Genuss verbinden möchten und das fernab vom Massentourismus. Wer einmal hier war, versteht sofort, warum die Insel zu den schönsten Reisezielen Europas zählt. Der perfekte Reisezeitraum von Madeira umfasst die Monate April bis Oktober, wenn mildes bis warmes Wetter mit wenig Regen und vielen Sonnenstunden herrscht. In dieser Zeit liegen die Temperaturen bei 21 bis 26 Grad. Ideal für Strandurlaub, Wandern oder Sightseeing. Die Insel ist ganzjährig mild, doch November bis März bringen mehr Niederschläge den notwendigen Regen auf die Insel.
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3: Hallo und willkommen zurück. Guten Abend, Janzi.
1: Einen wunderschönen guten Abend, liebe Tali. Schön, dass du wieder dabei bist.
3: Ja, ich freue mich auch sehr.
1: Ja, es ist ein kalter Tag gewesen mit etwas Sonne. Wie war es bei dir so in Osna?
3: Also heute Morgen war es so, ja, 1 Grad und zum Nachmittag hin waren es 15. War ganz angenehm mit der Sonne.
1: Das glaube ich. Sehr gut. Wir hören gleich mal, was für ein Wetter unser Gast hat, weil wir haben heute einen Special Guest. Ja? Wie kann man diese Person beschreiben? Es ist praktisch der Bundespräsident des Jugendrotkreuzes oder eher der Bundeskanzler des Jugendrotkreuzes. Kann man das so sagen, Tali?
3: Was anderes würde mir jetzt auch nicht auffallen, weil es ist ja quasi das Oberhaupt davon.
1: Der Häuptling, ja, und der Häuptling ist auch schön, ja, ist schön. Wir fragen ihn mal selber, zum einen, wie er sich selber sehen würde und zum anderen, wer ist er überhaupt, über wen sprechen wir? Wir sprechen natürlich über niemanden anders und niemanden Geringeres als den Bundesleiter des Jugendrotkreuzes, Markus Jansen. Herzlich willkommen, Markus, in unserer kleinen, feinen Runde.
4: Ja, hallo, ich grüße euch. Ich freue mich, dass ich dabei sein darf heute.
1: Wir sind sowas von geehrt, dass du bei uns dabei bist.
4: Guck mal, ist die Ehre direkt auf beiden Seiten, auf allen drei Seiten groß. Also mehr, mehr,

0: eigentlich auch junge Menschen voranzubringen. Und wohne mittlerweile in Hamburg, um auf deine erste Frage zurückzukommen. Sehr schönes Wetter heute, war an der Alster spazieren. Mit Mundschutz muss man das momentan machen, aber es war trotzdem sehr schön. Und bin hier Geschäftsführer von einem Berufsbildungswerk in der Versicherungsbranche. Jetzt muss ich gar keine Werbung machen, weil wir die ganze Branche vertreten. Insofern alles
1: Na,
0: dabei.
1: perfekt. Na, was ein Glück.
0: Genau.
2: Sehr gut. Und du vertrittst praktisch als Klassensprecher die 19 Landesverbände. Jetzt muss man kurz zusammenrechnen. Es gibt ja tatsächlich den einen oder anderen, die das Jugendruckkreuz vielleicht nicht kennen. Ja, ich meine, die meisten Hörer und Hörerinnen kennen das Jugendruckkreuz, aber es gibt ja welche, die es nicht kennen. Wir haben 16 Bundesländer. Warum haben wir, also hat das Jugendruckkreuz 19 Landesverbände?
0: Naja, wir drei sind eigentlich gute Beispiele. Ihr kommt aus Niedersachsen, ihr habt noch darf man das sagen, so abtrünnige
2: Ja,
0: Regionen. Weil
2: die Gallier.
0: in Oldenburg wird das ja nicht ausgestrahlt, glaube ich, oder? Hatten wir ja vereinbart.
2: Nein,
0: Genau, also in
2: nein,
0: Oldenburg liegt, quasi in Niedersachsen liegt Oldenburg, das ist ein eigenständiger Landesverband. Und Nordrhein-Westfalen zum Beispiel, geteilt in Nordrhein und Westfalen-Lippe. Und dann gibt es noch die Badener, die selbstständiger Landesverband innerhalb des Bundeslandes Baden-Württemberg sind.
2: so, damit haben wir das auch geklärt. Ja, läuft. Was, wenn du das Jugendruckkreuz beschreiben müsstest, also für jemanden, der wirklich von Jugendruckkreuz noch nichts gehört hat, Markus, wie würdest du ihm das Jugendruckkreuz beschreiben?
0: Das ist der Kinder- und Jugendverband des Deutschen Roten Kreuzes. Und ich glaube, unter Deutsches Rotes Kreuz kann sich jeder was vorstellen. Das ist ja eine der weltweit bekanntesten Marken. Also überall in der Welt gibt es das Rote Kreuz oder den Roten Halbmond als Schutzsymbol, wo sich Menschen dran orientieren. Und jeder hat eine andere Assoziation mit dem Roten Kreuz. Und genauso bunt wie die Assoziationen sind. Also manche denken vielleicht an Rettungswagen, manche denken an Schwestern, manche denken auch an Auslandseinsätze, wo Menschen im Krieg verwundet werden. Genauso bunt sind, glaube ich, auch die Wege, wie Menschen zum Roten Kreuz kommen und zum Jugendkreuz kommen und sich bei uns engagieren. Also in der Schule, außerschulisch, in Projekten, über viele Jahre in Ämtern, wie ich das mittlerweile mache, oder ja auch an ganz anderen Stellen. Also es ist der Kinder- und Jugendverband des Deutschen Roten Kreuzes.
2: Am jugendlichsten von uns ist tatsächlich die liebe Tali. Ja? Erzähl mal, wir haben ja schon ein bisschen auch mal über das Jugendruckkreuz geredet. Das heißt, die fleißigen HörerInnen wissen mittlerweile schon, wie lange und wie gut wir im Roten Kreuz vertreten sind, aber.
1: Ja, stimmt. Jugendlich, im Endeffekt zählt man ja sowieso noch bis zum 27. Lebensjahr damit rein. Das finde ich sowieso irgendwie sehr interessant, weil man ja offiziell ab dem 21. Lebensjahr ja eigentlich als erwachsen gilt. Aber das ist ja nicht nur beim Jugendrotkreuz so oder allgemein beim Rotkreuz, sondern es ist ja auch irgendwo anders noch festgeschrieben, auch bei uns im erzieherischen, pädagogischen Bereich. Das ist ja auch noch so bis zum 27. Lebensjahr. Und was genau, vielleicht nehme ich das Jans hier auch vorweg, weiß ich nicht, sind deine Aufgaben als Bundesleiter? Also, du hast ja gesagt, du hast so 19 Landesverbände. Was genau musst du mit diesen 19 Landesverbänden denn tun?
0: Aber also man kann sich, glaube ich, gut.
2: Und ganz kurz, wenn ich noch einmal kurz einhaken darf. Die Frage ist super, beantworte auch sofort. Aber eine Zusatzfrage dazu. Jetzt bist du ja 41, ich bin auch knapp drüber. Das heißt, die Einzige, die noch eigentlich im Jugendruckkreuz sein dürfte, ist Tali.
1: Bin ich auch, ja.
2: Warum dürfen wir beiden, trotzdem, Markus?
3: Wir geben einmal zurück ans Radio, sind aber gleich wieder für euch da. 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
2: Das ist eine Lücke in der Ordnung, die kluge Menschen eingebaut haben. In der Tat bis 27, es sei denn, man hat eben eine Leitungsfunktion. Und dann darf man auch älter sein, wird man quasi geduldet. An manchen Stellen macht es, glaube ich, auch Sinn, dass man ein bisschen älter ist. Ich habe jetzt vor ein paar Tagen noch mit einem anderen Landesverband telefoniert. Ich kann das ja sagen, das ist der Landesverband Hessen. Die haben Junior Hessenrat, also nochmal ein Gremium, wo sie wirklich ganz bewusst junge Menschen an Gremienarbeit heranführen wollen, die erstmal ja nicht besonders sexy ist. Also man sitzt da halt und redet. Und normalerweise fährt man durch die Gegend, momentan spricht man halt mit dem Computer und man kann aber ganz viele Dinge bewegen, das ist ja das Spannende und das da junge Menschen heranzuführen, das finde ich ist auch eine wichtige Aufgabe von Jugendverband, also jungen Menschen zu zeigen, dass man sich engagieren kann, indem man konkret was tut, aber dass man auch, wenn man sich zusammenschließt, auch politisch und gesellschaftlich was bewegen kann, einfach gehört wird. Und das ist ja Aufgabe von Verbänden. Und das, genau, das macht der Juni Hessenrat. Und junge Leute brauchen, das war so die Diskussion, die wir, oder ich mit dem Landesverband hatten, brauchen eben auch Strukturen und manchmal auch Erwachsene, die denen einfach Raum und Stimme geben, um sie zu stärken. Und das ist, so begreife ich auch ein Stückchen meine Aufgabe als Bundesleiter, dass es nicht meine Aufgabe ist, meine eigene Meinung da zu vertreten, sondern die Meinung von Kindern und Jugendlichen, die egal wo an der Stelle, wo im Verband engagiert sind. Zum Teil kriegt man die ja mit durch persönliche Begegnung. Das fehlt mir gerade echt total. Das ist echt Corona geschuldet, dass man eben wenig in Landesverbänden ist. Also bei euch in Einbeck war ich ja schon auch ein paar Mal und habe das immer total toll gefunden. Also da einfach auch direkten Kontakt zu haben. Da kriegt man ja ganz viel mit. Oder eben durch die Landesverbände, die ja quasi auch Klassensprecher sind, wenn wir in dem Bild bleiben. Also auch nur Mittler zwischen den Kreisverbänden und den Ortsvereinen und uns auf Bundesebene. Und aber auch eigene Konzepte entwerfen. Also genauso, wie wir das auch machen. Genau. Oder eben versucht man zu antizipieren, zu überlegen, Mensch, was glaube ich aus meiner Perspektive, was richtig ist für junge Menschen und was können wir eigentlich in der Struktur des großen Deutschen Roten Kreuzes tun, um jungen Menschen Gewicht zu geben. Und das ist meine Aufgabe. So begreife ich sie zumindest.
3: Und das kann ja, so wie du es gerade erklärt hast, tatsächlich altersunabhängig sein. Ja, also da ist es völlig okay. Aber auch das vorweggenommen, du hast dich tatsächlich in diesem Jahr entschieden, nicht wieder als Bundesleiter zu kandidieren, sondern du hörst auf.
2: Ich höre auf, genau. Ich gehe in Rente. Und ich finde es ein total tolles Gefühl, mit 41 Jahren zu sagen, hey, ich gehe in Rente.
3: Ja, ja. Mit dem Wissen. Frührente ist schön, ja.
2: Das habe ich gar nicht verstanden. Ja, Frührente ist auch schön.
3: Ja, mit der wichtigen Information, dass es aber kein Rentengeld gibt, ja. Keine Auszahlung oder ähnliches, wenn du als JRK-Bundesleiter in Rente gehst.
2: Ach so. Nee. Also das wissen in der Tat viele nicht. Also wenn ich so auch ein Landesevent unterwegs bin, dass auch Bundesleitung rein Ehrenamt ist. Also es gibt da keine müde Mark. Haben wir ja an sie früher gesagt, heute sagt man keinen müden Euro.
3: Ja.
2: Ist ein Ehrenamt. Das finde ich aber auch wichtig. Ich glaube, ich würde es auch nicht machen, wenn es ein Job wäre, sondern es hat, glaube ich, den Reiz, dass es was ist, was man freiwillig tut. Und es ist richtig, ich habe sogar letztes Jahr schon entschieden, aufzuhören. Fühlt sich auch richtig an, nicht weil ich die Aufgabe nicht gerne mache. Ich habe sie immer gerne gemacht, ich mache sie auch weiterhin gerne. Ich würde sie wahrscheinlich auch noch länger gerne machen. Aber wie gesagt, ich bin jetzt 41 Jahre alt. Ich komme gerade aus der Strategiesitzung, also hatten vom Bundesverband, da gibt es eine Strategie 2030, wo man sich überlegt, wie sieht denn die Welt im Jahr 2030 aus? Da hat man gerade einen Workshop digital. Und da bin ich vorgestellt worden als jemand, der irgendwie seit 21 Jahren Funktionär im Jugendverband ist. Also bevor ich in die Bundeszeitung kam, war ich in der Landeszeitung in Nordrhein und habe da total tolle Erfahrungen gemacht und die Aufgaben haben sich gewechselt, aber irgendwann ist auch gut. Und das ist es jetzt. Und es gibt tolle junge Leute im Verband, die Bock haben, Verantwortung zu übernehmen. Und bevor die mir sagen, dass ich gehen muss,
4: geht man lieber freiwillig. Ja.
3: Und es ist ja immer so, niemals hebt man so Jans.
2: Das ist richtig.
3: So, also daher bleibst du dem Jugendruckkreuz erhalten, in welcher Funktion auch immer? Also wie sieht das aus? Also wie plant man das Jugendruckkreuz nach seiner Amtszeit? Hast du da schon Ideen?
2: Das ist wirklich schwierig. Ich finde generell auch ein Thema, was wir im Verband haben. Also wie gehen wir mit Menschen um, die aus welchem Grund auch immer ausscheiden? Also sei es aus dem Jugendverband, weil sie zu alt sind, in Frührente gehen. Oder sei es auch, das habe ich ja auch erlebt, als ich 2008 von Nordrhein nach Bayern gezogen bin. Was macht man denn da? Klopft man da beim Kreisverband und sagt, ich bin der Neue, ich will jetzt hier was werden? Oder macht man das nicht? Und das war damals für mich die Überlegung, okay, dann gehst du halt zum Bundesverband, weil ich eben in der Landesverband war, hatte ich die Chance, weil ich die Einblicke hatte. Aber wie gehen wir einfach mit Menschen um, die ja eine Aufgabe beenden und vielleicht noch Bock haben, sich im Verband zu engagieren? Und als Bundesleiter ist halt schon schwierig. Was willst du machen im Verband? Ich sage immer gerne, das ist ja so die einzige oder eine der wenigen Führungspositionen im Roten Kreuz, wo man echt nichts für gelernt haben muss. Also muss halt einen Erste-Hilfe-Kurs haben, Roten Kreuz-Anführungsseminar. Und das ist es. Und wenn ich dann gucke bei den Bereitschaften, jeder, ich weiß gar nicht, wie die heißen, Truppführer, Untertruppführer, die haben halt Stunden, Wochen, Tage, Monate in Ausbildung. Und Bundesleiter geht halt so. Nee, ich werde im Roten Kreuz erhalten bleiben, nicht im Jugendrotkreuz, weil ich halt über 27 bin und ich da keine Leitungsfunktion mehr habe. Und für mich ist auch wichtig, raus ist raus. Also ich werde ja aus dem Jugendrotkreuz ausscheiden und ja, aber natürlich immer Jugendrotkreuz bleiben im Herzen. Bin man seit meinem neunten Lebensjahr dabei und ja, das ist ein großer Teil meines Lebens.
3: Das ist tatsächlich sehr, sehr lange. Also ich kenne das, ich bin ja mittlerweile auch seit 35 Jahren tatsächlich dabei im Jugendruckkreuz. Das ist schon Wahnsinn, ja, wenn du irgendwie von vielen der Dienstälteste bist. Ich habe übrigens jetzt gerade mit der lieben Dani die Leitung der Mediafachgruppe in Niedersachsen abgegeben an wirklich tolle junge Leute, ja, um die 20, die jetzt sagen, ey, komm, können wir uns vorstellen, ja, wenn ihr beide sagt, ihr seid zu alt, sehen wir zwar nicht so, aber wir würden es gerne machen, finde ich immer super, wenn da neue Leute kommen, ja. Also ich finde es klasse. Ja,
2: also manche
3: sagen, wir müssen sie nur fördern.
2: Es gibt keinen, deswegen muss ich weitermachen. Nein, es gibt immer junge Leute, muss halt, muss es fördern, wie du sagst, also muss sie ansprechen, muss sie Mut machen, muss sie unterstützen, muss gucken, dass die Strukturen da sind. Das war auch das, warum ich vor 4 Jahren gesagt habe, ich mache nochmal weiter, was ja ursprünglich auch anders geplant war. Aber die Strukturen im Generalsekretariat waren nicht so, dass ich sage, das sind die idealen Voraussetzungen, um da irgendwie neu zu starten. Da haben wir dran gearbeitet. Es gibt ganz tolle junge Leute.
4: Wie lange geht so eine Amtszeit?
2: 4 Jahre.
4: Also wie ein Bundeskanzler.
2: Richtig, wie ein Bundeskanzler. Und im Übrigen auch immer mit dem Bundeskanzler gewählt.
4: Ah, ja, da wissen wir jetzt ja immer, wann gewählt wird.
2: Ja, genau.
1: Wir geben einmal zurück ins Radio, sind aber gleich wieder für euch da.
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6: Du hast gerade was gesagt, was wir vielleicht für den einen oder anderen nochmal erklären müssen. Generalsekretariat, erzähl mal eben, das hört sich auch so hoch und weit weg an. Was ist das?
7: Das ist der Bundesverband. Das ist halt, ja, da sitzt der General. der Witz, die Begrifflichkeiten sind schon Witz. Also unser Vorstand, also ist ja ein Verein, auch das DRK, der Bundesverband ist ja auch ein e.V., genau wie jeder Fußballverein auch, es gibt einen Vorstand. Und unser Vorstand ist der Herr Reuter, das ist halt der Generalsekretär, ähnlich wie ein paar Parteien. Ich glaube, das ist da sehr vergleichbar. So die CDU, SPD, die haben auch mal einen Generalsekretär. Wie das jetzt historisch so gekommen, weiß gar nicht. Und es gibt ja auch den Verband der Schwesternschaften noch. Es gibt ja 19 Landesverbände, haben wir gesagt, und es gibt ein 20. Mitglied des DRK e.V. Das ist der Verband der Schwesternschaften. Und die Chefin des Verbandes der Schwesternschaften ist die Generaloberin.
6: Die Generaloberin?
7: Auch ein toller Titel, ne?
8: Es gibt so coole Namen.
7: Genau, könnte noch ein Beruf, also Generaloberin wäre ich auch gerne, aber...
6: Das wirst du in deinem Leben, wenn ich dir das schon mal attestieren darf, nicht mehr werden, mein lieber Markus.
7: Das glaube ich auch.
6: Tali hätte Chancen. Im Übrigen, wir haben ja die Jugend hier sitzen. Tali, du hast vorhin so interessiert gefragt, was denn so die Aufgaben eines Bundesleiters, / Leiterin sind. Hegt da jemand Interesse an einem Amt?
8: Nee, tatsächlich nicht.
6: Das war die falsche Antwort gerade.
7: Aber ich kann Werbung machen,
8: wenn
7: ich
8: darf. Aber es ist die Wahrheit.
7: Wenn ich darf, mache ich Werbung. Also in der Tat, suchen wir. Also jeder, der uns zuhört und Bock hat oder noch gar nicht weiß, ob man Bock hat, darf sich informieren. Wir haben jetzt, glaube ich, auch diesen Monat eine Runde, wo wir alle mal aus der Bundestag erzählen, was unser Job ist, was wir so machen. Und dann gibt es auch ein Format, wie sich die Kandidatinnen und Kandidaten vorstellen können. Das alles zu finden auf www.jugendcodekreuz.de/Bulei-Wahl.
8: Heißt
7: Bundesleitung.
6: Gut, dass du das nochmal erwähnt hast. Das heißt, du gibst dein Amt ab und es wird jemand Neues gewählt. Aber erzähl mal, du machst das doch nicht alleine, da sind doch noch ein paar andere, oder?
7: Ja, wir sind insgesamt zu fünf, das ist ein Team von fünf Leuten und werden aber alle zusammen gewählt, vier Jahre als Team. Genau. Und aus der aktuellen Bundesleitung machen die Gina und der Marcel weiter. Das möchten weitermachen, stellen sie also nochmal zur Wahl. Heißt ja nicht, dass sie gewählt werden, aber genau, sagen zumindest den Verband, ich habe Lust weiterzumachen. Und die Mandy, der Erik und ich haben für uns entschieden, dass unser Weg an der Stelle ja nicht endet, sondern anders wird. Also ich werde mich auch weiter im Roten Kreuz engagieren, mal gucken, an welcher Stelle. Aber ein richtiges Amt, ich glaube, ich freue mich drauf, irgendwie auch mal einfach nur Rotkreuzarbeit zu machen und nicht in irgendwelchen Gremien zu sitzen und auch taktieren gehört ja auch dazu. Also ne, irgendwie, wenn ich gesagt habe, es ist meine Aufgabe, die Interessen oder die Vorstellungen oder die Wünsche von anderen Menschen zu vertreten, dann passiert das ja nicht von alleine, sondern muss ich immer Mittel und Wege überlegen, mit wem spricht man da und wie macht man das. Und das macht irre viel Spaß. Also Werbung, Werbung, Werbung, tolles Amt. Aber ist auch anstrengend.
6: Und das ist, glaube ich, gar nicht so schlecht, dass du das auch nochmal sagst. Also das ist nicht einfach, aber man darf auch keinen verschrecken. Probiert es einfach aus, weil es bleiben, wenn es gut läuft, Marcel und Gina auf jeden Fall in der Bundesleitung. Man fängt also nicht von null an, sondern sind zwei, die schon die letzten vier Jahre, sobald sie gewählt werden, man muss das nochmal dazu sagen, aber auf jeden Fall auch schon Erfahrung gesammelt haben. Das heißt, ihr werdet nicht ins kalte Wasser geschmissen.
7: Genau. Und es gibt eine Geschäftsstelle. Also der Bundesverband hat auch hauptamtlich Mitarbeiterinnen und Mitarbeiter. Sonst waren es immer nur Mitarbeiterinnen. Insofern muss ich jetzt immer darauf achten, auch die Mitarbeiter zu erwähnen. Die ja ganz, ganz toll auch das Ehrenamt unterstützen und ja, den Weg bereiten. Also die Unterstützung ist schon sehr, sehr gut.
6: Wir haben eine Frage von einem Hörer, nämlich von Nils, und der fragt, wie schwer ist denn überhaupt die Arbeit in der Bundesleitung? Also wie viel Zeit nimmt das in Anspruch? Und wie viele Wochenenden, kann man das am Wochenenden, wie viele Stunden pro Woche, kann man das überhaupt einordnen?
7: Das ist sehr, sehr, sehr unterschiedlich. Ich vergleiche das mit der, ich habe ja vorher auch 9 Jahre Landesleitung gemacht. Mhm. Ich finde nicht, dass die Bundesleitung viel zeitaufwendiger ist als eine Landesleitung und auch nicht als eine Kreisleitung. Was halt dazu kommt, sind die Reisen. Also wenn ich, jetzt wohne ich in Hamburg, der Bundesverband sitzt in Berlin, das ist super, da kann ich mit dem Zug fahren, 1,5 Stunden, der fährt jede halbe Stunde ICE, ich bin in 5 Minuten am Hauptbahnhof und bin irgendwie in 2, 2,5 Stunden bin ich im Haus. Aus Bayern waren das halt Tagwerke, als ich da gewohnt habe. Da bin ich irgendwie einen Tag vorher hingereist, habe da übernachtet, hatte da meine Sitzung, habe da manchmal noch übernachtet und bin wieder zurückgereist. Also das... Das frisst schon Zeit.
8: Ist das nicht stressig?
7: Bitte?
8: Ist das nicht voll stressig?
7: Ja, ist es. Aber es macht eben auch Spaß. Und es ist ja im Ehrenamt. Also ich finde schon, wenn man ein Amt macht, muss man es auch ausfüllen. Aber dafür sind es eben 5 Leute, dass man sich das gut aufteilen kann, wer was macht, sodass dass es überschaubar ist. Und es gibt immer auch Phasen, wo das mal nicht geht. Also wir hatten auch mal... Kollegen der Bundesleitung sagt, oh, jetzt muss ich mich mal irgendwie ein Vierteljahr aufs Studium konzentrieren oder ich habe ein halbes Jahr mal was ganz anderes, ein privates Thema, was es einfach wichtiger ist. Dann war uns es auch immer wichtig zu sagen, dann fangen wir das als Team auf. Also dann heißt das nicht, dass du das irgendwie aufhören musst, sondern dann machst du halt weniger und andere machen mehr in der Stelle. Oder es bleibt auch mal was liegen. Also natürlich ist es auch schön, immer überall hinzufahren und präsent zu sein, aber ganz ehrlich, es bricht ja auch nicht die Welt zusammen, wenn mal was nicht geht. Und das Verständnis ist schon noch da. Als Bundesleiter ist es ein bisschen anders, als sind es weniger Wochenenden, aber mehr Termine unter der Woche. Und das ist schon herausfordernd. Das muss man schon irgendwie eine Lebenssituation haben, die das ermöglicht. Ich kann das mit meinem Job ganz gut hinkriegen, weil ich mir eben selbst einteilen kann, wann ich ins Büro fahre und wann ich nicht ins Büro fahre. Aber ich weiß, einer meiner Vorgänger hat fast seinen ganzen Jahresurlaub dafür verbracht, an den Sitzungen teilzunehmen. Und allein die Präsidiumssitzungen sind halt 6 Sitzungen pro Jahr. Die sind unter der Woche von 10 bis 13 Uhr. Also nicht sehr ehrenamtsfreundlich. Das liegt ein bisschen an der Struktur. Also wenn man sich mal anguckt, ist ja kein Geheimnis, kann man mal gucken auf drk.de, wir sitzen so im Präsidium, dann sind es Leute, die sich die Zeit größtenteils entweder aufgrund des Alters oder ihrer Position selber einteilen können. Und das ist, glaube ich, ein Thema und auch ein Problem.
6: Aber da hat man doch auch die Möglichkeit, also das ist jetzt eine Frage an dich, als Bundesleiter das so ein bisschen zu steuern und zu sagen, Mensch, denk mal auch ein bisschen dran, dass das nicht immer funktioniert, diese Zeiten. Oder wie weit geht da dein Einfluss?
7: Ja, für mich passt es ja. Bewusst dafür entschieden. Aber ansonsten ist auch das Präsidium, genau wie die Bundesleitung ein Team mit 5 Leuten ist, ist das Präsidium ein Team mit, jetzt erwischte mich, sag mal 10 Leuten. Man ist halt einer von 10. Irgendwie muss es passen. Aber auch da findet man Kompromisse. Ein Erfolg des Jugendgutkreuzes übrigens ist es, dass die DRK-Bundesversammlung ab diesem Jahr immer Samstag stattfindet. Die war immer freitags und unter anderem das Jugendgutkreuz hat gesagt, finden wir doof. Und das auch bei der letzten oder vorletzten Bundeskonferenz. Und da ist es uns gelungen, dafür zu sorgen, dass das gesamte DRK eben die höchste Versammlung am Samstag macht. Nicht uns alleine, aber ich glaube, das war, hat auch einen Beitrag geleistet. Also man kann was bewegen in dem Verband. Und das ist eben auch das Schöne, auch als Bundesleiter, dass man, man hat schon eine Stimme mit Gewicht im Verband.
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2: Wie lange warst du jetzt Bundesleiter?
3: 8 Jahre dann. Und vorher war ich 4 Jahre Stellvertreter.
2: Ja, Mensch, da wird auf jeden Fall was fehlen dann. Beziehungsweise es wird dann immer wieder anders, ja. Wir werden gespannt sein und deinen Weg natürlich da auch weiter verfolgen, aber wir lassen dich hier noch nicht raus. Ja,
3: ja, aber es wird anders. Es muss auch anders werden. Also das hat zum Beispiel mein Vorgänger mir gesagt am Tag der Wahl, mach es auf jeden Fall anders. Nicht, weil es schlecht war oder so, sondern weil ja jeder auch eine andere Persönlichkeit hat natürlich. Und was ich gemerkt habe, auch Job prägt. Also jetzt bin ich ja eher der BWLer. Ich habe schon ein anderes Verständnis, so ein Amt auszuführen, als jemand, der mit einem pädagogischen Hintergrund zum Beispiel kommt. Und da geht es gar nicht darum, was ist besser, was schlechter. Aber es ist anders und es ist gut, dass es anders sind, weil wir eben auch unterschiedliche Menschen sind.
4: Ja, genau. Ich wollte gerade sagen, das ist ja wie dieser eigene Fingerabdruck. Man hinterlässt dann ja doch immer irgendwas Eigenes.
3: Richtig, genau.
2: Ja, sehr schön gesagt. Du hast jetzt gesagt, du hast studiert, du hast Ausbildung gemacht und allen drum und dran. Ist das grundsätzlich wichtig, um Bundesleiter zu werden? Oder kann ich auch, ich sage jetzt mal, mit einem pädagogischen Beruf, handwerklichen Beruf, ist das auch kein Problem, in die Bundesleitung zu gehen? Du hast vorhin gesagt, in der Bereitschaft muss ich immer irgendwas gelernt haben. Ja, das musst du als Bundesleiter nicht. Trifft das soweit zu? Also ich muss die Zeit haben. Das ist eigentlich das Einzige, oder?
3: Ich muss die Zeit haben, genau, richtig.
4: Und mit Menschen umgehen können.
3: Ja, und muss auch ein bisschen Bock haben, zu streiten. Ich glaube, dass das auch wichtig ist. Also auch mal in Konflikt zu gehen. Aber das kennt jeder, der Gruppenleiter ist. Das ist im Prinzip nichts anderes. Also kann es halt, und das ist so was ich, so meine Lesson, die ich gelernt habe, dass es je höher in Anführungszeichen so eine Position ist, desto politischer ist es. Und es macht einen verrückt, zu versuchen, es jedem recht zu machen. Das habe ich ganz schnell abgelehnt. Also ich sag, meine Maxime ist, ich muss mir irgendwie abends, wenn ich mir abends in den Spiegel gucke und das vertreten kann und gut finden kann, was ich gemacht habe, dann ist das, glaube ich, ein ganz guter Gradmesser.
2: Sehr, sehr gut. Wir möchten dir gerne was vorspielen, was du dir bitte mal anhörst. Und zwar gibt es, ich verrate gar nicht, was es gibt, sondern hör dir das mal an. Ich hoffe, du kannst das hören. Ich muss das über meinen Lautsprecher hier machen. Und das passt so zu dem, was du gerade gesagt hast. Und deswegen muss ich das auf jeden Fall da einmal reinsetzen. Folgende Nachricht ist uns zugespielt worden, mein lieber Markus.
5: Die Zeit mit Markus in der Bundesleitung war schon ein tolles Erlebnis. Wobei ich auch sagen muss, dass wir nicht immer einer Meinung waren und wir auch schon sehr, sehr intensiv diskutiert haben. Wobei wir da immer ganz fair miteinander umgegangen sind und das respektiere ich unheimlich. Das hat zu guten Ergebnissen am Ende geführt. Ein lustiges Erlebnis mit Markus war nach einer Sitzung, die wir gemeinsam hatten, fuhren wir zusammen Richtung Norden im Zug. Markus hat auch Urlaub gemacht. Und kam ein Kontrolleur, hat uns nach unseren Bahnkarten das alles gefragt. Wir haben alles wunderbar vorgelegt. Doch irgendwie schien meine Bahncard wohl der Streifen nicht mehr lesbar zu sein. Und der nette Schaffner war dann fast der Meinung, ich wollte jetzt einen Betrug begehen und ich wäre nicht die Person, obwohl ich meinen Ausweis vorgezeigt hatte. Markus fand das sehr belustigend. Ich muss sagen, in dem Augenblick nachher war ich etwas geschockt. Und ich habe auch sogar noch Post bekommen mit Betrugsversuch. Also von daher, das war schon eine interessante Sache, die wir da zusammen hatten. Und eben sehr lustig. Andersherum, wie gesagt, viele intensive Diskussionen, viele gute, anregende Diskussionen auch. Und ich bin froh, dass er Bundesleiter gewesen ist, dass ich die Zeit mit ihm zusammen verbringen durfte. Und tja, alles hat nun mal ein Ende. Und ich wünsche Markus für die Zukunft alles Gute.
3: Der liebe Erik.
2: Wer war das gerade? Du hast gesagt Erik?
3: Genau, Erik Heeren, mein Kollege in der Bundesleitung. Also einer meiner Kollegen in der Bundesleitung. Genau, und es ist so, und das ist, glaube ich, auch eine große Ich glaube, eine große Qualität, die wir insgesamt im Verband haben, das kann ich immer nur unsere kleine Einheit Bundesleitung, aber ich glaube auch so insgesamt, wenn ich mir die Gremien anschaue, denen ich mitmachen darf, sei es ein Länderrat oder sei es eine Bundeskonferenz, dass wir auch echt hart miteinander diskutieren können, man aber am Ende mit jedem, das hätte ich fast gesagt, ein Bier trinken kann, darf man das hier überhaupt sagen?
2: Darf man.
3: Also es ist nie oder selten persönlich ist. Das habe ich nur an wenigen Stellen erlebt, dass es wirklich persönlich verletzend war. Das hat mich auch sehr verletzt, weil ich das nicht kenne. Aber vielleicht, wenn wir mal bei den Zitaten sind, weil ich habe es mir gerade rausgesucht, weil ich hatte es nämlich vorhin für einen anderen Kontext bei der anderen Veranstaltung raussuchen müssen. Mein Vorgänger hat bei seiner Verabschiedung mir das Zitat mit auf den Weg gegeben, auch von Spider-Man, vielleicht kennt ihr das. Aus großer Kraft folgt große Verantwortung. Und ich habe das vorhin gebraucht, weil wir in dieser Strategie 2030, also wo es um das gesamte Deutsche Rote Kreuz geht, ging es darum, was brauchen eigentlich Leitungskräfte. Und das Thema war, wir wollen mehr Haltung und weniger Regeln. Und dafür braucht es aber auch Leute, die Verantwortung übernehmen und die eine Leitungsverantwortung sind, die integer sind. Also die ihren Wertekontext und den Wertekontext der Organisation vorleben. Das muss man nicht immer alles richtig finden. Aber es ist zumindest was, wo man sich dann orientieren kann. Das ist das, was ich schon versuche. Also im Übrigen auch in meiner beruflichen Position. So verstehe ich Leitung.
2: Du hast gerade gesagt, dein Kollege vorher, also dein Vorgänger, hat dir einen Satz rausgesucht. Hast du schon für deinen Nachfolger dir auch schon was überlegt, was du dem mit auf den Weg geben wirst?
3: Vielleicht wird es der. Also ab dreimal ist es ja Tradition. Dann liegt es also an meinem Nachfolger oder meiner Nachfolgerin, da was in Tradition zu machen.
2: Ja, sehr schön, ich bin sehr gespannt.
3: Ich finde das schon klug. Und wenn man, was nicht, weil so eure Helden, die Helden eurer Kindheit waren, aber ich finde Spider-Man war bei mir schon irgendwie ganz, ganz vorn an. Darf ich auch Fragen stellen? Hattet ihr Helden in der Kindheit?
4: Natürlich.
2: Natürlich darfst du Fragen stellen. Nathalie überlegt.
3: Und du, Jansi?
2: Wer Nathalie überlegt? Also ich bin natürlich grundsätzlich auch mit Marvel und so aufgewachsen, ne? Also das auch. Aber mein größter Held ist tatsächlich, auch wenn das vielleicht ein bisschen blöd ist, also ist mein Vater. Also mein Vater ist mein Hero, ja. Schlechthin. Ich weiß, dass du darauf nicht hinaus wolltest, aber ja, das war so und ist so.
3: Ja.
2: Also ich glaube heute noch mehr als früher.
3: Also jetzt muss ja, Papa, wenn du das hörst, bist auch mein Held.
2: Oh, guck. Das kann wieder keiner sehen, aber Nathalie hat gerade ein Herz gepostet, ja.
4: Boah, ich überlege die ganze Zeit. Also, das Ding ist, ich war halt nie so ein krasses Fernsehkind. Ich bin es auch immer noch nicht. Also ich bin noch nicht mit Marvel oder so groß geworden, deswegen wäre so jetzt nicht unbedingt Helden der Kindheit, sondern eher so Idol war so Bibi Blocksberg.
3: Auch schön.
4: Wüsste ich nicht sonst. Also wenn man sonst so auf Kinderserien oder wie gesagt, ich bin halt kein großer Fernsehgucker oder sonst was, dann wäre es halt tatsächlich irgendwie von noch so einer Tanzserie jemand gewesen, aber sonst.
2: Da, wie du merkst, Markus, hast du mit deiner Frage schon mal richtig ins Schwarze getroffen. Ja.
3: Jo. Kann ich bei euch anfangen. Ich habe ja bald viel Zeit.
2: Sehr gut. Ja, dann mach mal. Du hast schon gesagt, dass du natürlich auch gewisse Schwerpunkte hattest, beziehungsweise auch gesagt, was dir so wichtig war. Die Schwerpunkte haben wir noch gar nicht drüber gesprochen. Was waren denn deine Schwerpunkte in der Bundesleitung?
3: Inhaltlich?
2: Ja.
3: Das hat sich, verändert sich, weil es gibt ja immer den strategischen Rahmen, also die Vollversammlung des Jugendrotkreuzes, die nennen wir Bundeskonferenz. Die beschließt immer für einen Zeitraum von 4 bis 5 Jahren, was so die Hauptarbeitsfelder sind. Und die teilen wir uns auf, dass für jedes Feld jemand verantwortlich ist. Weil, jetzt kann ich Stromberg, weiß nicht, ob ihr noch jemanden kennt, zitieren.
2: Na klar.
3: Alle verantwortlich heißt keiner verantwortlich. Insofern haben wir uns dazu entschieden, so zu arbeiten. Und als ich Bundesländer wurde, vor 8 Jahren, kann ich jetzt sagen, hatte ich mich gekümmert um den Strategieprozess, also mit dem Thema strategische Planung und um Großveranstaltungen. Und das war auch, als ich auf Bundesebene kam, was ich am liebsten gemacht habe. Und so viele Veranstaltungen gibt es ja gar nicht. Es ist halt die Bundeswettbewerbe, wo wir wirklich Kinder und Jugendliche zu uns einladen. Mega toll, so alle 5, 7 Jahre ungefähr ein JTK Supercamp. Weiß nicht, ob das schon mal jemand miterlebt hat. Ich hatte das große Glück, 2 verantwortlich gestalten zu dürfen. Das war mega. Und ja, das waren so meine
2: Themen. Darf ich kurz fragen, welche beiden hast du denn mitgestaltet?
3: Xanten. Xanten war für mich das Besonderste, weil es halt auch in meinem Landesverband war. Da war ich in der Bundesleitung, bin gerade weggezogen und durfte mit meinen Recken, also meinen Freunden aus dem Landesverband, diese Supercamp puppen. Das war echt toll. Und auf Prora oder in Prora auf Rügen.
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3: Das war vor 4 Jahren, 2012. Genau, richtig. Genau, das waren so meine Themen. Fand ich auch ganz wichtig, als ich auf Bundesebene kam. Was mir echt gefehlt hat, war der Kontakt mit Kindern und Jugendlichen. Also auf Bundesebene hat man halt mit Erwachsenen zu tun. Die sitzen halt, wie ich schon gesagt habe. Und insofern war das so mein Highlight. Und als ich als Bundesleiter wurde, habe ich festgestellt, das packe ich nicht. Also Bundesleiter ist schon nochmal eine andere Rolle. Weil es wirklich viele Aufgaben auch in den Verband hat, auch über das Jugendrotkreuz hinaus. Man ist eben ja auch als Bundesleiter Mitglied des Präsidiums des Deutschen Roten Kreuzes. Und Mitglied eines weiteren Leitungsgremiums. Und mein Verständnis, zumindest von der Präsidiumsarbeit, war immer, dass ich da eben nicht der Klassensprecher bin, wir hatten das Bild, also nicht der Cheflobbyist des Jugendverbandes im DRK, sondern vollwertiges Mitglied des Präsidiums und da auch Aufgaben übernommen habe, die eben nicht was mit meiner JTK-Bundesleitung zu tun haben. Also ich bin beispielsweise Mitglied des Finanzausschusses im Bundesverband, die beraten den Haushalt und den Jahresabschluss, also die ganzen BWL-Themen und habe da das Glück, die als Vertreter der Gemeinschaften beizusetzen. Also viele andere Aufgaben, so dass ich es nicht mehr geschafft habe, habe ich dann wirklich konzentriert auf die Bundesleiterrolle, die mich auch voll ausgefüllt hat und bin jetzt seit 2 Jahren für das Thema Schularbeit inhaltlich verantwortlich. Das ist das Thema, was ich gerade, das einzige Thema aus dem strategischen Rahmen, was ich tun muss. Also ihr könnt mitnehmen als Bundesleiter, man muss nicht nur nichts können, man muss auch nichts tun. Das schönste Amt der Welt.
2: Wenn sich im September nicht so viele Leute zur Wahl stellen, weil sie denken, super geil, ja.
3: Genau, und es
2: also gibt bessere Werbung.
3: Gibt eine Bahncard, kann rumreisen, wenn nicht gerade Corona ist. Das ist in der Tat traurig. Also meine letzten 2 Jahre habe ich mir echt anders vorgestellt. Das ist schon
2: traurig. Du musst allerdings aufpassen, dass du nicht wie bei Erik die falsche den Knick in der Linse hast. Tali?
4: Ja, du hattest ja auch die Bundeswettbewerbe eben angesprochen. Wären Bundeswettbewerbe, würde man dich dort dann treffen?
3: Bitte was?
4: Wenn Bundeswettbewerbe wären, dürfen ja momentan leider nicht stattfinden, würde man dich dort treffen? Also hätte man dich dort getroffen in der Zeit, wo Bundeswettbewerbe gewesen wären?
3: Oft, ja. Sehr oft. Meistens.
4: Ja. Ja, Trauer. Meine Gruppe, wir waren kurz davor, zum Bundeswettbewerb zu fahren und dann war es so.
3: Siehst du? Und ich war ja auch Gruppenleiter in Krefeld. Ich habe ja meine Gruppenleiterausbildung, darf man ja auch gar nicht so laut sagen, aber jetzt ist ja verjährt, das ist ja der Vorteil des hohen Alters. Ich habe meine Gruppenleiterausbildung mit 15 gemacht. Das durfte man, ich glaube, man heute auch nicht, damals auch nicht. Und wir haben auch so ein Haus des Jugendgutkreuz, hier in Einbeck. Bei uns war das in Bad, oh, ist das in Bad Münstereifel. Und saß da mit 30 Menschen und die Teamer haben das dann zum Thema gemacht. Oh, hier ist hier der Markus, der ist erst 15. Wie gehen wir damit um? Es gibt ja auch hier so eine Eifelbahn, darf der da überhaupt rein? Man muss da früher ins Bett, war mega peinlich. Aber das wollte ich gar nicht erzählen, sondern erzählen wollte ich, dass natürlich. Ich auch Gruppenleiter war. Und ich habe es mit meiner Gruppe einmal zum Landeswettbewerb geschafft, aber auch nur, weil die Gruppe, die sich eigentlich qualifiziert hatte, ausgefallen war. Und also Bundeswettbewerb war immer außerhalb unserer Vorstellungskraft. Vielleicht auch ein Grund, warum ich in die Bundesleitung wollte. Das war für mich der einzige Weg, auch mal zum Bundeswettbewerb zu fangen.
4: Ja gut, also man sagt ja immer, Eigenlob stinkt, aber meine Gruppe war tatsächlich schon ganz gut. Also wir haben schon des Öfteren tatsächlich den Landeswettbewerb erreicht. Ja, wie gesagt, dann haben wir den ersten Platz auch auf dem Landes gemacht und dann war in dem Jahr natürlich kein Bundeswettbewerb. Das war 2019 und 2020 durfte man dann ja nicht mehr und wir waren so, na toll, das hätten wir gerne noch mitgemacht.
3: Nee, es war nie mein Fokus. Also als Gruppenleiter fand ich Wettbewerb immer doof. Weil ich wollte immer andere Dinge machen.
2: Als Gruppenleiter fand ich es tatsächlich wieder gut. Als Gruppenkind fand ich Wettbewerbe tatsächlich nicht so berauschend.
3: Doch, das fand ich toll, weil wir weggefahren sind. Und ich vergesse nie mein erstes, es gab immer so einen Musical im Bereich und wir waren zum Kreis, ja. Ein Theaterstück spielen. Und das Motto war Max und Moritz. Und ich war Witwe Bolte.
2: Naja,
3: stand halt als Zehnjähriger am imaginären Grill und hat mir die Hähnchen klauen lassen. Das wird mir heute nicht mehr passieren. Also, dass ich eine Rolle übernehme, schon, dass man mir Hähnchen klaut, dann nicht.
2: Sehr gut. Ja, das sind wirklich tatsächlich so Sachen. Bundeswettbewerbe kann ich mich wirklich auch an einige erinnern, wo ich mitgefahren bin und auch unsere Lunestädter Gruppen immer irgendwie mit unterstützt habe. Ja, um nochmal unseren Ortsverein zu nennen, der ja auch gar nicht so unerfolgreich war. Aber das können sicherlich viele auf ihre Fahnen schreiben. Aber ich kann mich erinnern, erster Bundeswettbewerb war irgendwo im Osten, also irgendwie muss in der Wende, nach der Wendezeit gewesen sein, in so einer alten Kaserne tatsächlich. Ja, das war schon Wahnsinn. Also das sind so Sachen, die vergisst man nicht, ja. Das ist schon was Besonderes. Genauso wie Supercamps. Ich war tatsächlich noch nicht auf einem, aber alle, die bei einem Supercamp waren, waren eigentlich immer begeistert, ja. Und was auf hier Rügen war es mit der Kampagnenstart, ja, mit Was geht mit Menschlichkeit, mit Graffiti, ja, und das sind einfach so Sachen, wo du dann sagst, Mensch, wäre ich da gerne mit dabei gewesen.
3: Genau, und in Xanten war auch Kampagnenstart, da waren es die Klimahelfer.
2: Ach, die Klimahelfer.
3: Der nächste Kampagnenstart ist übrigens ohne Supercamp. Weil ich das der neuen Bundeswehr noch nicht gegönnt habe, auch ein Supercamp zu haben. Nein, Quatsch.
2: zumindest ehrlich ist er, ja.
3: Weil wir 2025, das kann man schon sagen, ist kein Geheimnis, 2025 wird es das Mega-Supercamp geben, weil da wird das Deutsche Jugendkurz 100 Jahre alt.
4: Mega-Supercamp.
2: Sehr, sehr gut.
4: Das war eine krasse Steigerung.
2: Oh, Aurich, Ohren auf, Aurich.
3: Also suchen ja. Noch einen coolen Ort in Deutschland, wo die Mega-Geburtstagsfeier startet fürs Jugendkreuz. Also das Jugendkreuz, wann war denn das? Wenn es 2500 wird, dann ist es 2075 geworden. Richtig? Hm. Ja, oder?
4: Mhm.
3: Ich habe einen Banker gelernt. Da war das Supercamp in Hannover im Rahmen der Expo.
2: Das stimmt. Mit Jeanette Biedermann.
3: Ja.
2: Als
4: Sängerin?
2: Flaggenhalterin, ja, als Botschafterin.
3: Ne? Ja, genau.
2: Ja, ja genau.
3: Also, bei der Expo dabei zu sein, ist natürlich auch toll. Für Supercamp fand ich es fast ein bisschen schade, weil es natürlich untergegangen ist in dieser Mega-Weltausstellung, wo das Jugendgutkreuz, weiß ich, ob das überhaupt noch jemand weiß, wir haben die gesamte Kinderbetreuung da organisiert. Kinderbahnhof Wunderland hieß es, glaube ich. Also die Weltausstellung hat eben jemanden gesucht, der sagt, Mensch, wer kann irgendwie professionelle Kinderbetreuung machen? Und das Jugendgutkreuz hat den Zuschlag bekommen. Und das war auch toll.
4: Das klingt ja auch niedlich, professionelle Kinderbetreuung. Und dann so Jugendkreuz.
3: Ja, ist doch professionell.
4: Ja, aber ich finde diesen Vergleich so witzig. Man soll Kinder betreuen, aber im Endeffekt assoziiert man dieses Jugendrotkreuz auch mit Kindern und nicht unbedingt mit Erwachsenen, die auf die Kinder aufpassen.
3: Ja, das stimmt. Wobei wir auch wirklich Gruppen, also Größen, also ja, natürlich waren auch hauptberufliche Pädagogen dann, weil man musste ja rund um die, nicht rund um die Uhr, aber wie lange war die Expo? War ja ein paar Wochen. Aber wir haben da auch wirklich mit Gruppenleitern gearbeitet.
4: Ja, finde ich
3: Ich
4: mega.
3: nicht, weil, was kann ich, warum ich nicht, ob ich nicht genommen worden bin, weil mein Gruppenleiter-Zertifikat ja eigentlich ungültig war, weil ich erst 15 war. Nein, ich hab nicht, man hat mich gar nicht, hatte mich gar nicht gemeldet, sondern ich war. Ja, war damals in der Landesleitung. Und wir hatten vorher in Norton, das war auch ganz spannend, erinnere ich mich, eine internationale Veranstaltung, sind mit diesen internationalen Gästen dann zur Weltausstellung gefahren.
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1: Ja, ich kann mich auch daran erinnern, dass wir auch vom Jugendruckkreuz hingefahren sind. Ich kann mich tatsächlich nicht mehr so doll an die Veranstaltung erinnern, aber das ist eine andere Geschichte, die ich in diesem Rahmen nicht erzählen möchte. Aber es war tatsächlich, das war 2099 waren wir in Finnland zu einer internationalen Begegnung. Im Übrigen auch was Tolles vom Jugendruckkreuz, so internationale Begegnungen und so. Also man lernt schon echt viele und tolle Menschen kennen, wenn man da Bock drauf hat. Aber um nochmal zurückzukommen, und einer, nämlich der liebe Sven, der ist mit einer auch immer noch heute zusammen aus Litauen, die wir damals in Finnland kennengelernt haben. Und die war auch mit auf der IB, also auf der Expo. Und das war wirklich toll. Ich möchte dir nämlich noch eine Nachricht vorspielen, mein lieber Markus.
2: Ich freue mich drauf.
1: Du kannst uns gleich nochmal sagen, wer das denn wohl war.
2: Da gibt es noch mehr. Ich werde beschenkt heute. Das ist toll.
1: Hören wir mal in die Nachricht rein. Ich hatte doch gesagt, es gibt was Tolles für dich. Also ich hoffe, du freust dich zumindest drüber. Aber das können wir ganz zum Schluss besprechen. Hör dir erst alle an, bevor du was sagst, was du mir
2: bereust. Tag dich vom Abend,
1: so. Genau. Folgende Nachricht ist bei uns eingegangen.

0: auch immer am Ball zu bleiben und auch hartnäckig zu sein und auch wirklich zu schauen, okay, wenn es hier um die Interessen der Kinder und Jugendlichen geht, dann ist das wichtig. Und da werden nicht gleich Kompromisse gemacht, sondern im Vordergrund steht erstmal, dass die Interessen tatsächlich gesehen und auch gewahrt werden. Und das habe ich immer sehr und schätze ich auch jetzt noch sehr an ihm.
1: Das ist ein Ritterschlag von Mandy. Also Mandy ist für mich wirklich jemand, die ja auch eine bärenstarke Kämpferin ist für ja, A, die gute Sache und B, auch Kinder und Jugendliche in so einem Verband, die ja auch ja, beruflich sich sehr im pädagogischen Bereich engagiert und ja, Jugendlichen eine ja, Kraft gibt einfach. Ja, freut mich. Also das war Mandy, auch aus der Bundeszeitung.
2: Genau. Herzlichen Dank schon mal bis zu diesem Punkt an Mandy und an Erik.
1: Ich hatte übrigens gerade überlegt, wenn ich das, genau, als sie sagte 2015, ich dachte, sie erzählt die Zigeunerschnitzel-Geschichte.
2: Oh, Vorsicht, nicht, dass du dich da in ein Nest setzt. Heißt das
1: Lass
2: nicht
1: mal
2: Balkanschnitzel?
1: Zigeunerschnitzel. Oh ja, okay, stimmt, genau,
2: Ja.
1: hast recht. Oder heißt es oder Jägerschnitzel? Auf jeden Fall so ein
2: Oh.
1: Schnitzel, und geht auch nicht. Auf jeden
2: Ah,
1: Fall,
2: dann
1: irgend so ein
2: gehst du aber auf die
1: Fleisch.
2: Jägerehre. Ja?
1: Bitte?
3: Irgend so ein Fleischstück.
1: Okay, ja genau, aber es war eben kein, also ich dachte so halt so ein Schnitzel, so vom Schwein und so, so kenne ich das. Und in der Region, ich glaube, das war da, war das aber eine panierte und dann gebratene oder frittierte Jagdwurst. Und ich hatte mich den ganzen Tag auf diese Schnitzel gefreut. Und dann gab es halt diese Jagdwurst, die man halt, ja, ich glaube noch aus DDR-Zeiten mit dem gleichen Begriff versehen hatte. Und es war auch total lecker. Es war eine Mega-Spezialität, die sind alle drauf geflogen. Aber ich hatte noch völlig andere Erwartungen. Das ist wie, wenn man, kennt ihr das, wenn man irgendwie denkt, man hat irgendwie Sprite im Glas und es ist Wasser? Oder umgekehrt. Beides ist völlig in Ordnung, aber ja, Erwartungsmanagement ist halt das Falsche.
2: Sehr schön. Ich kann mir so vorstellen, dass Mandy noch hätte viel, viel mehr erzählen können in lustigen Momenten mit euch.
3: Aber eine Frage habe ich, wenn du 30 Zentimeter über dem Bett drüber gehangen hast, wie groß bist du?
1: Ich bin 1,90, also nicht übermäßig groß, aber auch nicht ganz klein.
3: Das muss ein sehr kleines Bett gewesen sein.
1: Ja, ich glaube, es waren auch keine 30 Zentimeter, aber es ist. Aber ich mag das, also auch so in Hotels achte ich in der Tat immer drauf, dass ich hasse halt Betten, die oben, vor oben und unten ein Brett haben, weil das, ja, das geht. Also,
3: Glaube ich.
1: wenn das Bett 1,90 ist, man liegt ja nicht auf Kante, dann ist es halt zu kurz.
2: Ach, Mensch, Mensch, Mensch. Ich muss hier noch was vorspielen und ich hoffe, das klappt. Folgende Nachricht ist uns auch eingegangen, lieber Markus. Vielleicht hörst du mal rein und ich hoffe, du kriegst es mit.
4: Oh, es gibt ganz viele Dinge, die ich dazu erzählen könnte. Besonders stark fand ich den Schwerpunkt, gerade auf junge Menschen zu setzen. Also, wie können junge Menschen auch befähigt werden, Leitungskraft zu werden und wie kann man junge Menschen in den Gesamtverband einzubringen? Da hat Markus auf ganz vielen Ebenen ganz starke Zeichen gesetzt. So haben wir es zum Beispiel geschafft, dass wir auch Minderjährige auf der Fachtagung Ehrenamt mit dabei hatten, die sich dann voll eingebracht haben und teilweise viel besser mit viel mehr Elan mitdiskutiert und sich eingebracht haben als Menschen, die doppelt und dreifach und teilweise vier, fünfmal so alt waren wie die. Das ist schon eine richtig krasse Leistung und das versuchen wir durchgehend. Das versucht Markus dann auch mit der Einbringung in die DRK-Strategie, wo wir extra einen Jugendworkshop hatten, um gerade ganz gezielt junge Menschen zu unterstützen, sich damit zu beschäftigen, doch ihre Meinung nicht nur aufzunehmen, sondern dann auch noch mit weiter in die Strategieplanung mitzutransportieren und die Bedürfnisse einfach ernst zu nehmen. Und das haben wir auf ganz vielen Ebenen getan und versucht. Und das ist so der große Teil, der mir sehr imponiert, den ich sehr, sehr wichtig finde und wo Markus da einen sehr großen Schwerpunkt mit drauf gesetzt hat.
2: So,
1: Jetzt fragst
2: ich
1: du
2: bin
1: mich,
2: wieder
1: wer es
2: da.
1: war.
2: Wer war es denn?
1: Das war die
2: Jetzt
1: liebe
2: wird es
1: Gina.
2: langsam einfacher.
1: Genau, es war die liebe Gina, auch aus der Bundesleitung. Wie ich Nordrheinerin, also sind wirklich zwei Rheinländer. Und ich glaube, das kann, also ja, es sind immer Stereotypen, aber ich glaube, Rheinländer Die Uli, die auch mal in der Bundeszeitung war,

0: Ja, wohnt jetzt in Franken, ist aber gebürtige Düsseldorfer, hat man gesagt, der Rheinländer bleibt halt da, wo es schön ist, und wenn es da schön ist, dann bleibt er da halt sitzen.
1: Das ist die Frage, warum du immer noch in Hamburg bist.
0: Ja, das stimmt. Aber Hamburg ist ja multikulturell, das geht ja ganz gut, genau. Genau. Nee, das ist China, die ja, Gott sei Dank, freut mich sehr, neben Marcel auch weitermacht oder weitermachen möchte.
1: Sehr gut. Sie hat was angesprochen. Ich weiß, das klingt jetzt alles so ein bisschen nach Lobhudelei und dem einen oder anderen nehme ich vielleicht auch was vorweg oder vielleicht dir auch. Aber ich hoffe, du freust dich ein bisschen drüber, was deine Mitklassensprecher, sage ich mal, Co-Klassensprecher nochmal so über dich auch erzählen. Und ich finde das spannend und möchte da nochmal kurz drauf eingehen. Jugend fördern, das ist ja auch das, was du vorhin zu Anfang gesagt hast, was dir immer sehr wichtig war und auch immer noch wichtig ist.
0: Ja, ich bin jetzt froh, dass das zusammenpasst. Wir hatten das ja in der Tat vorher nicht besprochen. Ich hätte etwas völlig anderes gesagt, was mir wichtig war. Aber es freut mich wirklich, dass es mir offensichtlich gelungen ist, das, ja, das zu transportieren. Also.
2: Wir geben einmal zurück ins Radio, sind aber gleich wieder für euch da.
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1: Nee, freut mich wirklich. Was war jetzt die Frage, Entschuldigung?
2: Du, Fragen sind hier völlig egal. Hauptsache, es wird was erzählt.
1: Okay.
2: Ob du dich drüber gefreut? Also bis jetzt drüber freust?
1: Ja, total.
2: Klassenkameraden mit...
1: das ist das. Es sind auch Freunde geworden, muss man wirklich sagen. Das ist eben auch das Spannende an der Bundesleitung, dass man ja mit Leuten zusammenkommt, die man im Leben wahrscheinlich nicht kennengelernt hätte. Also einfach, weil man woanders wohnt. Also Gina kann ich in der Tat vorher schon, weil wir aus dem gleichen Landesverband kommen. Aber uns trennen ja einfach ein paar Jahre. Als ich Gruppenleiter war sie, glaube ich, noch nicht im Jugendgrundkreuz irgendwie.
2: Ja, die Vita kommt mir bei Tali und mir sehr bekannt vor.
1: Genau, ja, das ist so. Und man kommt auch mit Leuten zusammen, wo man durch die Aufgabe, die aber ganz unterschiedlich sind. Also Mandy und ich sind, glaube ich, so total unterschiedliche Menschen. Ich weiß gar nicht, wo wir uns hätten treffen können, weil wir, glaube ich, wir bewegen uns in völlig anderen Lebenswelten. So ein Amt führt einen halt auch zusammen. Und es ist auch schön, wirklich zu sagen, dass daraus Freundschaften geworden sind. Also ich schätze wirklich jeden sehr persönlich, kann das auch über die sagen, die vorher in der Bundesleitung waren und ganz, ganz spannende Menschen, jetzt wo wir gerade Gina hatten. Also Gina ist ja, die war ja auch bei euch schon ein oder zweimal zu Gast.
2: Ja.
1: Was die alles macht, also ist ja Stadträtin jetzt in ihrer Heimatstadt. Also auch eine junge Frau, die da in höchster Position Verantwortung übernimmt und sich einbringt und für Überzeugung kämpft. Und das macht Spaß, so Menschen kennenzulernen. Und das ist ein netter Nebeneffekt eines solchen Amtes.
2: Aber Jugendruckkreuzler sagt was, wenn ihr das anders seht, finde ich, sind auch ganz besondere Menschen, oder? Also das ist schon ein ganz besonderer Schlag an Mensch. Also Ehrenamt, Leute, die im Ehrenamt tätig sind. Mache ich mal nicht nur auf Jugendruckkreuz, aber ich finde tatsächlich auch Jugendruckkreuzler schon sehr besonders.
1: Ja, das stimmt. Das hatte ich auch immer, dass egal wann ich in einer Veranstaltung kam, sei es jetzt als Bundesleiter oder früher als Gruppenkind, ich hatte immer das Gefühl, du bist halt ein Teil davon. Und das ist im Übrigen ich mache nochmal Werbung für die Strategie 2030, wo man sich beteiligen kann und man kann noch regionalen Workshops machen. Wer Interesse hat, unterstütze ich auch gerne, ruft gerne an. Also ich habe echt noch die Chance, da was reinzuschreiben. Und der Kern ist so Begriff Rotkreuzfamilie, haben wir das geprägt und das, glaube ich, ist auch wichtig, das dann herauszustellen. Und völlig egal, wo ich bin im Roten Kreuz, also wir sind so bunt, also es gibt das Jugendrotkreuz, aber eben auch die anderen Gemeinschaften, es gibt die Auslandshilfe, die ich versucht habe, heute auch nochmal in den Fokus zu rücken, irgendwie eine ganz, ganz wichtige Aufgabe, also das DRK ist unter den internationalen Gesellschaften wirklich ein großer, großer Player, wenn es darum geht, in Krisen- und Notsituationen irgendwo auf der Welt Hilfe zu leisten und dazu zu gehören, ja, ist was Besonderes. Also lange Antwort auf eine einfache Frage, Jans, ich gebe dir recht.
2: Ja, das ist kein Problem, das darfst du heute. Dir ist fast alles erlaubt. Ja? Für dich machen wir auch Überstunden heute.
1: Ui.
2: Aber ich finde, es ist wichtig, weil zum einen, weil natürlich noch eine Person fehlt aus der Bundesleitung, wie du sicherlich auch schon festgestellt hast, die auch noch ein bisschen was zu sagen hat. Das dauert ein bisschen länger tatsächlich. Vorher aber die Frage, gibt es für dich eine Veranstaltung, wo du sagst, also eine Kreuzveranstaltung, Jugendkreuzveranstaltung, wo du sagst, das werde ich in meinem Leben nie vergessen. Das war was ganz Besonderes.
1: Hm.
2: Mit der Bitte um eine kurze Antwort.
1: Kann ich darüber nachdenken, während wir das lange, den langen Beitrag hören?
2: Ja, ja, bitte. Denk drüber nach und ich spiele dir mal vor, was, ich nehme es mal vorweg, der liebe Marcel.
1: Ach, der Marcel.
2: Guck.
3: Wer fehlte nochmal?
2: Marcel, leg los.
4: Ja, Aufnahme, die 324. Nun sitze ich hier und darf über Markus ein paar schöne, spannende Geschichten erzählen. Frage mich nur, wo fange ich da am besten an? Denn mit dem Markus gibt es tatsächlich ausschließlich schöne und spannende und auch lustige Geschichten. Mir fällt zum Beispiel spontan unser erstes Treffen in Oldenburg ein, wo wir im italienischen Restaurant saßen, uns Essen bestellt haben. Und dann war ich so aufgeregt, weil ich mich ja mit dem JHK-Bundesleiter getroffen habe. 2017 war es und Markus bestellte sich erstmal ein Alster und es hat mir tatsächlich die Sprache verschlagen, weil ich wusste gar nichts mit mir anzufangen. Jetzt bestellt der JHK-Bundesleiter tatsächlich ein alkoholisches Getränk. Was mache ich denn jetzt? Kann es ja auch nicht rausrennen. Und später habe ich tatsächlich den Gedanken auch bereut. Irgendwann im Laufe der Zeit, in unserer Bundesleitungszeit, saßen wir nach einer Bundesleitungssitzung im Irish Pub zusammen mit der gesamten Bundesleitung. Dann war ich mal kurz ums Eck und kam wieder und was stand auf dem Tisch? Ein Glas Milch für mich bestellt, weil ich halt immer auf diese Geschichten mit den alkoholischen Getränken rumgereitet habe. Und mittlerweile bin ich einer von ihnen geworden, freue mich entsprechend auch. Aber auch lustige Geschichten wie zum Beispiel Urlaub in Solferino. War wirklich tolles Wetter, wir hatten viel Spaß und meine Wenigkeit musste meistens immer recht haben und sagte dann, dass die Kühlbox hinten im Auto auf jeden Fall angeschlossen bleiben kann, wenn das Auto steht, weil es frisst ja nur Strom, wenn das Auto an ist. Es hat auch bislang immer gut geklappt, ich musste einen Tag eher abreisen. Dann haben die anderen mich zum Flughafen gebracht. Ich bin sozusagen nach Hause geflogen. Sie sind weitergefahren nach Italien, war es, glaube ich, zur Weinprobe. Und was passiert? Das Auto bleibt stehen und sprang nicht mehr an. Mussten stundenlang auf dem ADAC warten. Und Ursache war tatsächlich die Kühlbox, die die Batterie leer gefressen hat. Zum Glück war ich da nicht mehr da. Und genau, so zieht sich das sozusagen durch die ganze Bundesleitungszeit. Mittlerweile schon 3,5 Jahren, in denen auch ich mit dabei sein kann. Und dafür, lieber Markus, auch von meiner Seite aus ein herzliches Dankeschön für die tolle Zeit, die wir hatten und auch noch haben werden in den nächsten Monaten. Trotz Corona, glaube ich, kommen wir da ganz gut durch. Und ich freue mich darauf und freue mich auch ab September, wenn die neue Bundesleitung gewählt wurde, auch wenn du nicht mehr mit dabei bist, dass wir trotzdem weiter in Kontakt bleiben und uns austauschen können. Und ja, wie gesagt, auch ein herzliches Dankeschön von meiner Seite aus an dich für dein Engagement. Auch das ist nicht selbstverständlich, mit Herz, Blut und Seele mit dabei zu sein. Und mach weiter so, bleib so, wie du bist. Bleib so jung, wie du dich fühlst. Das ist nämlich die Hauptsache, was zählt in unserem Jugendverband. Und solche Leute wie dich brauchen wir. Danke.
3: Oh, wenn das mal nicht süß war.
1: Ja, das stimmt. Wobei der Schwerpunkt ja falsch ist. Der entsteht ja hier der Eindruck, als wenn wir...
2: Also ich finde, Marcel ist ein absoluter Kandidat für die Bundesleitungsspitze. Ja? Also Alkohol ist zumindest nicht sein Problem.
1: Das ist stimmt, genau. Ja, das ist, glaube ich, also auch schon mal eine Qualität, die wir so als Bundesleitungen auch immer hatten. Ich glaube schon, dass ich das als Rheinländer so ein bisschen auch mitgeprägt habe. Ja, dass wir eben auch wenn man kräftig arbeiten kann, kann man auch hinterher nicht kräftig trinken, aber gemütlich zusammensitzen. Das mit der Milch übrigens war ich nicht, das war Gina. Aber ich muss noch...
2: Schön nochmal einen Keil in die neue Leitungsrunde reingepackt, weißt du?
1: Das hätte ich mich in der Tat nicht getraut. Aber als ich in die Bundesleitung kam, als Stellvertreter von Nordrhein, vergesse ich auch nie die erste Sitzung, war dann irgendwie 18 Uhr zu Ende, sind wir essen gegangen, um 9 Uhr sind dann alle ins Bett gegangen und ich saß da echt, was ist denn hier falsch? Das hat sich verändert. Zu deiner Frage, ist wirklich super interessanten, aus den genannten Gründen, das war die Veranstaltung, mit der ich oder an die ich mit größter Gänsehaut zurückdenke.
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2: Okay. Tatsächlich wollte ich auf Solferino raus. Erzähl mal, was hat Solferino zu tun? Warum ist das für viele Jugendrotkreuzler der Hotspot schlechthin?
3: Ja, nicht nur Jugendrotkreuzler, sondern Rotkreuzler aus der ganzen Welt. Das ist fantastisch. Man kann sagen, die Geburtsstätte der Rotkreuzbewegung, wo es eine Schlacht gab und Henry Dunant, ein Kaufmann, also ein BWLer, wenn man so möchte, zufällig vorbeigekommen ist und die Soldaten auf dem Felde versorgt hat, indem er die Landbevölkerung, überwiegend Frauen, dazu animiert hat, Hilfe zu leisten. Und das war so der erste humanitäre Akt, der schließlich zur Gründung der Rotkreuzbewegung in der Welt geführt hat. Und da treffen sich einmal im Jahr die wirklich Rotkreuzler aus der ganzen Welt. Und wir als Bundesleitung haben gesagt, wir wollen das auch mal erleben. Haben das wirklich auch privat gemacht, weil es uns wichtig war, nicht auf... finde ich auch wichtig, nicht auf Kosten des Roten Kreuzes irgendwo hinzufahren, weil ich finde, auch das gehört zu einer verantwortlichen Leitung dazu, sich immer zu überlegen, mit welchem Geld gehen wir um, nämlich entweder mit staatlichen Geldern oder mit Geldern, die Menschen im Roten Kreuz gespendet haben. Und da muss man sich die Frage stellen, wollte der Spender, dass ich damit eine Reise nach Italien mache? Und das ganz bestimmt nicht. Insofern war das wichtig für uns alle. Wir haben das gemacht, hatten eine tolle Zeit. Und wir waren im Übrigen in Venedig im Parkhaus, als die Autobatterie zu Ende ging.
2: Also schöne Geschichte. Ich wünschte mir tatsächlich, es wären noch mehr in der Bundesleitung, weil es kommen wirklich tolle Sachen ans Licht. Ja. aber hier, Marcel hat zum Schluss gesagt, bleib so jung, wie du dich fühlst. Wie jung fühlst du dich denn?
3: Ich glaube 41.
2: Ja.
4: Und das sehr gut. Jansi, wie jung fühlst du dich?
2: Jetzt gerade am ältesten tatsächlich. Ansonsten fühle ich mich tatsächlich sehr jung. Ja, also, und das finde ich auch, ist was, wo ich der Meinung bin, dass das Jugendrotkreuz mich tatsächlich im Herzen jünger sein lässt. Ja, also es macht immer noch, für mich immer noch super viel Spaß, mit Jugendlichen zu arbeiten und die Gruppenleiterausbildung zu machen. Das mache ich tatsächlich immer noch mal einmal im Jahr, soweit die Zeit das zulässt. Und das hält mich tatsächlich auch noch mal ein bisschen jung, also jünger. Ich finde das sehr wichtig.
3: Ja, ich weiß gar nicht, ob es einen jünger macht. Also ich bin auch gerne so alt, wie ich bin. Also ich vermisse nichts und finde auch älter werden nicht schlimm, sondern gewinnt ja auch irgendwie an Lebenserfahrung. Das klingt jetzt wie Opa spricht von Krieg oder so.
2: Genau, gut, dass du das gesagt hast.
3: Find das schon gut so, also auch die Lebensphase, in der ich mich befinde. Aber in der Tat, mit jungen Menschen zu arbeiten, das eröffnet doch mal eine andere, bringt doch mal einen anderen Fokus rein. Das habe ich im Roten Kreuz weniger, finde ich, als in meinem Hauptjob, weil im Roten Kreuz habe ich ja überwiegend mit Erwachsenen zu tun. In meiner Funktion, aber in meinem Hauptjob habe ich eben gerade ganz viel mit Auszubildenden, Studenten zu tun. Und ein neues Ehrenamt, was ich mir jetzt vorgenommen habe. Es gibt einen Verein hier in Hamburg, ich glaube, es gibt es in mehreren Städten, aber in Hamburg haben die Dependants, die sich eben um Jugendliche kümmern, die dem ersten Anlauf, eine Ausbildungsstelle zu finden, nicht erfolgreich waren und die ein Stückchen zu coachen und beim Berufseinstieg zu begleiten. Das ist was ich mir vorgenommen habe. Das ist, glaube ich, eine spannende Aufgabe, um auch weiterhin jung zu bleiben oder zumindest den Kontakt zu jungen Menschen zu haben und zu wissen, was bei denen so passiert. Und ich glaube, man kann von denen viel lernen. Umgekehrt glaube ich aber auch, junge Menschen können von älteren Menschen eine ganze Menge lernen. Und nicht nur lesen und schreiben, sondern auch Haltung. Ja. Und das ist das Tolle am Roten Kreuz, dass das generationsübergreifend möglich ist.
2: Wenn nicht hier, wo dann?
3: Genau. Und ich habe auch ganz viel gelernt. Also wenn ich, also das ist ja auch das Tolle, ich mache noch ein bisschen Werbung als Bundesleiter. Man hat ja schon auch Kontakt zu ganz, ganz, ganz tollen Menschen. Also sei es innerverbandlich, wenn ich an unseren ehemaligen Präsidenten Rudolf Seiters denke, der eine maßgebliche Figur der deutschen Geschichte ist, der Architekt ist der deutschen Einheit. Mit ihm 4 Jahre auf Präsidium gesessen zu haben und dann auch mal abends auf ein Glas Bier auch mal anders zu reden. Und das, also ist schon toll. Oder auch Gerda Hasselfeld, die eine lange politische Laufbahn hinter sich hat, die jetzt unsere Präsidentin ist. Ich hatte das große Glück, den Bundespräsidenten Gauck mal bei einer Auslandsreise zu begleiten, als die, wollte ich sagen, 100 Jahre Erster Weltkrieg gefeiert wurde, natürlich nicht gefeiert, aber gedacht wurde, das ist das richtige Wort, wo wir in Frankreich und Belgien waren und Sarkozy war damals französischer Staatspräsident, den man auch zum Essen getroffen hatten. Also wo man so als, also ich als 0815 Staatsbürger ja im Leben nicht die Gelegenheit gehabt hätte, kommt man schon auch mit Personen der Zeitgeschichte zustande und macht da Erfahrungen und habe da auch ganz viel gelernt, muss ich wirklich sagen.
2: Ja, ich würde mir jetzt wünschen, dass gegebenenfalls ein neuer Bundesleiter Marcel dann bei solch einem Treffen mit einem Präsidenten auch ein Glas Milch bestellen würde. Ja. finde das sehr lustig.
4: Traditionsmäßig.
3: Solange der Präsident dem Marcel kein Glas Milch bestellt, ist alles
2: gut. Dann ist alles gut, ja, das stimmt. Nein, sehr schön. Das ist tatsächlich auch eine Frage gewesen, aber spannende Person, die du auch getroffen hast, ja. Also richtig gut. Wir müssen tatsächlich, auch wenn es super, super spannend ist und ich noch 20.000 Sachen habe, die ich mit dir besprechen könnte, aber tatsächlich langsam Richtung Ende kommen. Und wir möchten gerne mit dir 5 Entweder-Oder-Fragen machen, wo du dich entscheiden musst für eine Richtung. Warum auch immer du dich für die eine Richtung entscheidest, darfst du danach gerne erklären. Ja, aber du musst dich für eins entscheiden.
3: Okay.
2: Wir fangen mal an mit dem ersten Entweder-Oder. Ich sag mal, das erste Tali, das zweite. Und du musst dich entscheiden, ob du Talis Wort nimmst oder meins. Und du darfst dich entscheiden, warum. Bist du bereit, Markus? Oder schon?
3: Achso, das war eine Frage an mich. Ja. Ich bin natürlich bereit. Ich dachte, ihr sortiert euch noch. Entschuldigung.
2: Na, Entschuldigung, vielleicht lag es an der Milch.
4: Oh, ja. Drück.
2: Entschuldigung. Pass auf, erste. Zukunft oder?
4: Vergangenheit.
3: Zukunft. Hat nicht Albert Einstein gesagt, ich kümmere mich lieber um die Zukunft, denn in ihr gedenke ich zu leben?
2: Ach, was für ein schlauer Mensch dieser Bundesleiter ist, oder?
3: Ja, was der
4: alles auswendig
3: Zitate,
4: gelernt.
3: Was das der Zitate-Newsletter alles so bringt, ne?
2: Und was war echt?
4: Man weiß wie, ne?
2: Klimahelfer oder?
4: Was geht mit Menschlichkeit?
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1: Was geht mit Menschlichkeit? Einfach weil es die Kampagne ist, die ich noch stärker mitbekommen habe, so im Entstehungsprozess. Und weil der Entstehungsprozess ein anderer war, ist zum ersten Mal eine Kampagne gewesen, die wir wirklich beteiligungsorientiert, also in der Breite des Verbandes gesucht haben. Ansonsten war Kampagne immer eher, dass man sich so als Bundeszeitung mit den Hauptamtlichen und meinetwegen die Landeszeitung noch so am berühmten grünen Tisch zusammengesetzt hat und dann, was könnten denn die Themen sein, die junge Menschen interessieren. Damit lagen wir auch eigentlich immer richtig, muss man wirklich sagen. Also Klimahelferkampagne ist ein schönes Beispiel dafür, da waren wir einfach zu früh. Also haben wir ja ein Thema gesetzt, irgendwie 6 Jahre später wäre das ja explodiert, das Thema. Aber insofern haben wir schon richtig, das richtige Spür gehabt immer. Aber das ist jetzt anders gelaufen bei der Klimahelferkampagne und im Übrigen bei der neuen, wo es um das Thema Jugendbeteiligung und Kinderrechte geht. Ja auch, was mich auch total freut und ich glaube, also davon glaube ich schon sagen, dass man irgendwie, ich glaube, dass das Jugendkreuz das richtige Thema ist und dass das unsere Rolle im Verband auch stärkt.
2: Schön, dass du Fragen beantwortest, die ich noch nicht gestellt habe, aber die ich auch stellen wollte. Finde ich super. Ich wollte nämlich fragen, ob du uns schon einen Einblick in die neue Kampagne geben kannst, aber das hast du damit gerade getan.
1: Sehr schön.
2: Perfekt. Ja, vielen Dank. Die nächste bin ich mir relativ sicher, dass du genau, also was du antworten wirst, Xanten oder?
3: Rüben.
1: Xanten, aus den genannten Gründen.
2: Ja. Was hat dich da so geflasht? Magst du das erzählen oder ist das
1: also wirklich dieses Gefühl, also es wäre schon nicht leicht gefallen, aus Nordrhein-Westfalen wegzugehen. Ich glaube, ich wäre da auch in der Landeshütte geblieben, wenn ich eben nicht weggezogen wäre, sondern wirklich... das war der Abschluss unserer JHK-Generation, glaube ich. Also auch die Leute, die nochmal als Teamer irgendwelche Workshops gewuppt haben, das waren, waren meine Leute irgendwie. Ja, und das war auch, dann war auch Schluss, dann sind sie auch gegangen irgendwie. Aber das, es war schon geil. Und das Setting war auch fantastisch. Wir wollten eigentlich, da hat man Xanten ausgewählt, die haben eine super tolle Jugendherberge. Und wir hatten 2 Jahre vorher, hatten wir gesagt, die buchen wir jetzt und dann machen wir es, weil es war so am See und also die Voraussetzungen wirklich gut. Und haben wir es dann gebucht und da waren die Jugendherberge schon voll. Und wir hatten es aber so fixiert auf Xanten, warum auch immer, also völlig bekloppt. Im Nachhinein hätten wir einen anderen Ort nehmen müssen und haben dann wirklich eine Kuhwiese gemietet, wo der Bauer 2 Tage vor dem Supercamp die Kühe verscheucht hat. Und wir sind da halt mit dem gesamten Hilfszug angereist und haben da eine Infrastruktur gebaut. Da gab es nichts, da gab es kein Frischwasser, kein Abwasser, kein Strom, da gab es gar nichts. Und wir haben halt auf so einem Kuhacker so ein Camp gewuppt. Das war schon verrückt. Es war brüllend heiß, werde ich auch nie vergessen, dass irgendwie der Wasservorrat, irgendwann hatten wir kein Mineralwasser mehr und dann haben wir alle Getränkehändler in der Gegend abtelefoniert und haben vom ganzen Niederrhein die Wasservorräte zum Camp gebracht. Also es war schon eine tolle Veranstaltung.
2: Schön. 1999, oder?
3: 2013.
2: Wenn du Hilfe brauchst, sag Bescheid.
1: Na, 99 bin ich in die Landeshütte gekommen und 2013 in die Bundesleitung. 99, weil das wollte ich wirklich. Bundesleitung bin ich geworden, ich habe es ja gesagt, weil ich eben aus Nordrhein weggezogen bin. Das war... Ja, der Notnagel klingt jetzt so... so banalisierend, aber ich wäre nie in die Bundesleitung gegangen, wenn ich in Nordrhein weggegangen wäre.
2: Mhm. Einen haben wir noch? Hamburg oder?
3: Berlin.
1: Oder Berlin? Mhm. Hamburg. Hamburg ist eine geile Stadt. Also Berlin auch, aber Hamburg ist geiler.
2: Dann mach ich nochmal, erzähl ruhig, Hamburg, und mach nochmal, ich habe nochmal 2 Sachen dazu, HSV oder St. Pauli?
1: St. Pauli. Das, da kann ich eine Geschichte zu erzählen, ist eine, ja. Ich finde es eine Charakterfrage und ich arbeite ja bei, wie gesagt, im Verband der Versicherungswirtschaft und der Personalleiter einer großen hamburgischen Versicherung hat mich maßgeblich eingestellt und mein Antrittsbesuch bei ihm im Büro war dann genau seine erste Frage. Herr Jansen, willkommen in Hamburg, HSV oder St. Pauli? Und ich habe genauso geantwortet, Charakterfrage, natürlich St. Pauli. Das war ein kühles Gespräch danach, weil wirklich im ganzen Büro hingen die HSV-Rauten. Aber danach ist es auch gut geendet.
2: Auf eine weitere Saison in der zweiten Liga, lieber HSV. Also du hast dich ganz klar und deutlich für Hamburg entschieden. Dann machen wir es ein bisschen schwerer. Hamburg oder Krefeld? Ja, ich wusste, dass ich dich kriege.
1: Zum Leben gerade Hamburg. Also ich finde es wirklich gerade eine tolle Stadt, weil es so alles hat. Es ist irgendwie groß genug, um so alles an Infrastruktur, Kultur zu haben, aber auch noch klein genug, dass man sich nicht verläuft. Das finde ich der Vorteil zu Berlin, dass man wirklich ja eigentlich fast alles irgendwie im Fahrrad, vieles sogar zu Fuß in der Innenstadt machen kann.
2: Das stimmt.
1: Aber Krefeld ist Heimat, das ist schon so.
2: Also das ist Heimat, ist immer was Besonderes, ja, das stimmt. Ich habe tatsächlich auch mal 2 Jahre in Hamburg gewohnt, in Winterhude, im schönen Stadtteil Winterhude. Okay. Und ja, ich muss auch sagen, Hamburg, bitte?
1: Ich wohne in Uhlenhorst, das ist ja gar nicht, das grenzt ja an.
2: Das stimmt. Dann.
1: Und die ersten Jahre habe ich in St. Georg gewohnt und ich komme ja auch wirklich von so einem bayerischen Dorf, wo wir dann vom Niederrhein nach Bayern gezogen sind und
2: ja, Kontrastprogramm.
1: Arbeite ich in Nürnberg und dachte, ziehe eine Stadt in der Mitte. Da ist aber nichts in der Mitte, also waren wir da auf dem Dorf. Und als ich nach Hamburg gezogen bin, genau, wollte ich wirklich mitten in die Stadt rein und bin, wer sich ein bisschen auskennt, St. Georg irgendwie früher Schmuddel, heute Szene. Ja, war eine tolle Zeit. Musste ich wegziehen, weil mein Vermieter mich rausgeschmissen hat. Aber ist eine andere Geschichte. Nein, gar nichts Schlimmes. Der fand es so schön, er wollte selber wieder einziehen und jetzt wohne ich halt 2 Kilometer weiter.
2: Ja, das lässt sich aushalten. Ja. Tali, hast du noch eine Frage an den neben Markus, solange er noch da ist, bevor wir ihn in den Feierabend entlassen?
3: Nö, ich habe keine Frage mehr.
2: Solltet ihr, liebe ZuhörerInnen, noch Fragen an Markus haben, dann habt ihr demnächst die Möglichkeit, Markus hatte das vorhin schon ganz zu Anfang zumindest schon mal angesprochen, in Frag die Bundesleitung, hört sich so ein bisschen an wie Frag mal die Maus, aber in diesem Fall ist es Frag mal die Bundesleitung, da habt ihr dann die Möglichkeit, noch mal ein paar Fragen zu stellen. Hauptsächlich natürlich, wie sieht das aus mit den Wahlen für die Bundesleitung? Da werden nämlich, wie ihr ja verfolgt habt, ein paar Plätze frei. Und wir würden uns freuen, ich glaube, das spreche ich für uns alle, wenn sich tolle, motivierte, junge, engagierte Menschen finden würden, die Bock haben, ja, einen so tollen Verband zu leiten, der ganz, ganz viele Persönlichkeiten hat. Nämlich jeder Jugenddruckkreuzer, jede Jugenddruckkreuzerin ist aus meiner Sicht wirklich was ganz, ganz Besonderes. Ihr habt die Möglichkeit, tolle Kampagnen mitzumachen, tolle Menschen kennenzulernen, nicht nur in eurem Heimatdorf, sondern wirklich auch in ganz Deutschland, auf der ganzen Welt. Ich bin gerade auch dabei, wirklich, da kann ich nochmal persönlich sagen, im Europäischen Roten Kreuz ganz, ganz viele Menschen zu treffen, die auch ganz, ganz wunderbar sind und diesen Gedanken des Roten Kreuzes einfach nochmal weitertragen. Und Markus, dass du diesen Gedanken auch so lange weitergetragen hast und ja, diese Jugend auch gefördert hast. Dafür möchten wir uns, und du hast es aus deiner Schulklasse der Bundesleitung schon gehört, auch die bedanken sich dafür, ja, was du alles auf die Wege gebracht hast. Und danke, danke für deine Zeit, danke für dein Engagement, so heißt es. Und für alles das, was du getan hast und noch fürs Rote Kreuz tun wirst, so wie sich das anhört.
1: Ich danke auch für diesen wunderschönen Abend. Hat mir Freude gemacht.
2: Super, dann lass uns gleich noch ein Glas Milch trinken, würde ich sagen. Vorher verabschieden wir aber unsere ZuhörerInnen. Liebe Zuhörer und Zuhörerinnen, lieber Markus, stay tuned.
3: Und bleibt gefühlvoll.

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